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0: 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Es ist ein Buch und das ist mein Zugang, meine ich, zu jüdischer Literatur.
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0: Ja, das allgemeine Problem ist noch
1: nicht nur auf Jiddisch.
0: Nicht nur auf Jiddisch, meine ich.
1: Auf Loschenkoider sucht man Zoras Rabim ist ein Zinnichome. Es ist der Jens, aber ich meine, dass man darf bleiben optimistisch.
0: Ja, ich meine, es ist doch die Menschen, was wir haben. Was hat man mal gerufen? Ernste Literatur. Die ernste Literatur kann auch sein komisch, oder? Also wie Koidewelsch ist, dachte ich, ein komisches Buch, ein grotesk, wie hat man es gerufen? Grotesk-Roman.

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